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1: Ich bin Tina Golatrella. Guten Morgen. Eine russische Drohne hat in der Ukraine einen Personenzug getroffen, der von Kiew nach Warschau unterwegs war. Die Passagiere konnten rechtzeitig evakuiert werden, verletzt wurde niemand. Die ukrainische Bahn vermutet, dass eigentlich ein anderer Zug mit Diplomaten an Bord das Ziel war. Darin saß unter anderem der frühere britische Premierminister Boris Johnson. Bei den Wahlen in Schweden sind die Sozialdemokraten von Ex-Regierungschefin Magdalena Andersson stärkste Kraft geworden. Die Partei kam laut dem schwedischen Sender SVT auf gut 28% der Stimmen. Die konservative Partei von Regierungschef Ulf Kristersson erhielt 18%. Im Wahlkampf ging es unter anderem um Migration und Bandenkriminalität. Heute hätten sich im Oman die Außenminister der Golfstaaten treffen sollen. Nun ist das Meeting verschoben worden. Laut dem omanischen Außenminister im Interesse des Konsens. Ein neuer Termin wurde nicht genannt. Beim Treffen sollte eine Vereinbarung zwischen dem Oman und Iran zur Straße von Hormuz vorgestellt werden. Tennisspieler Alexander Zverev hat zum ersten Mal die US Open gewonnen. Der Deutsche setzte sich im Finale in New York in 4 Sätzen gegen den Amerikaner Ben Shelton durch. Für Zverev ist es nach den diesjährigen French Open der 2. Grand Slam-Titel. Am Morgen ist es vor allem in der Zentral- und Ostschweiz noch bewölkt und entlang der Alpen kann es noch regnen. Im Laufe des Tages wird es dann vom Westen her immer sonniger. Temperaturen am Morgen um die 14 und am Nachmittag um die 24 Grad.

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1: Ich bin Tina Golatrella. Guten Morgen. Kinder sollen besser vor sexuellen Übergriffen im Internet geschützt werden. Kinderschutz Schweiz startet heute dazu den letzten Teil einer landesweiten Kampagne. Sie ruft Erwachsene dazu auf, mit den Jugendlichen zu reden und klare Regeln zu vereinbaren. Mehr als jeder vierte Jugendliche wurde schon aufgefordert, intime Bilder zu verschicken. Fans der britischen Popband Oasis können auf neue Konzerte hoffen. Die Band will offenbar heute um 17 Uhr Neuigkeiten bekannt geben. Darauf deutet eine Drohnenshow über einem Stadion in Manchester hin. Dort erschienen das Oasis-Logo sowie das Datum und die Uhrzeit der erwarteten Ankündigung. Eine russische Drohne hat in der Ukraine einen Personenzug getroffen, der von Kiew nach Warschau unterwegs

0: war. Die Passagiere konnten rechtzeitig evakuiert werden, verletzt wurde niemand. Die ukrainische Bahn vermutet, dass eigentlich ein anderer Zug mit Diplomaten an Bord das Ziel war. Darin saß unter anderem der frühere britische Premierminister Boris Johnson. Tennisspieler Alexander Zverev hat zum ersten Mal die US Open gewonnen. Der Deutsche setzte sich im Finale in New York in 4 Sätzen gegen den Amerikaner Ben Shelton durch. Für Zverev ist es nach den diesjährigen French Open der 2. Grand Slam-Titel. Am Morgen ist es vor allem in der Zentral- und Ostschweiz noch bewölkt und entlang der Alpen kann es noch regnen. Im Laufe des Tages wird es dann vom Westen her immer sonniger. Temperaturen am Morgen um die 14 und am Nachmittag um die 24 Grad.
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3: Ich bin Tina Golatrella. Guten Morgen. Kinder sollen besser vor sexuellen Übergriffen im Internet geschützt werden. Kinderschutz Schweiz startet heute dazu den letzten Teil einer landesweiten Kampagne. Sie ruft Erwachsene dazu auf, mit den Jugendlichen zu reden und klare Regeln zu vereinbaren. Mehr als jeder vierte Jugendliche wurde schon aufgefordert, intime Bilder zu verschicken. Fans der britischen Popband Oasis können auf neue Konzerte hoffen. Die Band will offenbar heute um 17 Uhr Neuigkeiten bekannt geben. Darauf deutet eine Drohnenshow über einem Stadion in Manchester hin. Dort erschienen das Oasis-Logo sowie das Datum und die Uhrzeit der erwarteten Ankündigung. Nach einem schweren Fährunglück in Indonesien werden weiterhin 129 Menschen vermisst. Hunderte Rettungskräfte suchen mit Schiffen, Flugzeugen und Tauchen nach Überlebenden. 6 Menschen kamen ums Leben, 108 konnten gerettet werden. Rettungskräfte befürchten, dass noch Menschen im Schiff eingeschlossen sind. In der gestrigen Schweizer Fußballmeisterschaft gewinnt der FC Zürich gegen Vaduz 2:1. Der tabellenletzte FC Lausanne Sports verliert gegen Servette 0:1 und der FC Luzern verliert gegen den FC Basel 2:4. Tabellenerster ist Lugano. Tennisspieler Alexander Zverev hat zum ersten Mal die US Open gewonnen. Der Deutsche setzte sich im Finale in New York in 4 Sätzen gegen den Amerikaner Ben Shelton durch. Für Zverev ist es nach den diesjährigen French Open der 2. Grand Slam-Titel. Am Morgen ist es vor allem in der Zentral- und Ostschweiz noch bewölkt und entlang der Alpen kann es noch regnen. Im Laufe des Tages wird es dann vom Westen her immer sonniger. Temperaturen am Morgen um die 14 und am Nachmittag um die 24 Grad.
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7: Wunderschönen guten Morgen und der perfekte Start in die neue Woche. Wir haben 3 Minuten ab 7 und ihr hört es ein bisschen. Ja, Andrea hat es ein bisschen genommen. Aber nur verkältet, nur ein bisschen Husten und ein bisschen Pfnüsel. Und ich glaube, ich bin nicht alleine. Also all die, die jetzt auch ein bisschen am Kränkeln sind, wegen dem Temperaturunterschied, ja, allen eine gute Besserung. Am Rest wünsche ich natürlich den perfekten Start in heutigen Morgen. Metallica, Andrew Sandman ist ready für euch.
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0: Morgen. Wir sind mit Virgin Radio unterwegs. Ich wünsche euch den perfekten Start in die neue Woche. Und ja, es ist fast nicht zu glauben, aber der Marc Storace, ja, von Krokus wird 75-jährig. Ja, mittlerweile können wir eigentlich schon sagen, er ist ready für die Rente, aber nein, nicht so. Nein, der Monsieur feiert nämlich mit uns seinen 75. Geburtstag und zwar in der Konzertfabrik C7 in Pratteln. Ja. Und das Geile ist, am 10. Oktober, am Samstag, dürft ihr mit von der Partie sein. Wir haben nämlich Tickets für euch und zwar ist es ganz, ganz einfach, was ihr machen müsst. Am Mittwoch, ja, Mittwoch, also in 2 Tagen, hört ihr fleissig Virgin Radio hören. Und sobald ihr einen Krokus-Song hört, da bei uns, schreibt ihr mir ein WhatsApp schreiben. Und zwar auf die Nummer 079-821-5572. Die Nummer findet ihr natürlich auch via unserer Virgin Radio Switzerland App. Und ja, ihr dürft mir irgendein Rock-Emoji schicken. Und am besten ist, wenn ihr auch noch gerade eure Adresse und E-Mail vermerkt. Ja, meine Daumen sind gedrückt und der Schneller ist natürlich wie immer der Geschwinder. Aber eben, wir werden da brav die Krokus-Songs streuen am Mittwoch. Also gut anhören und vor allem auch geniessen.
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Ja, falls ihr noch Zucker für euren Kaffee bräuchtet, das wäre er gewesen. Pour some sugar on me, Def Leppard. 7 Minuten noch und dann haben wir 7:30. Hallihallo miteinander. Schön, sind ihr da bei Virgin Radio. 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

Wunderschönen guten Morgen. 3 Minuten ab 7:30 haben wir. Und ich habe mich ja die ganze Zeit im Sommer lang beklagt, dass meine Klimaanlage nicht funktioniert. Und jetzt bin ich froh, ist es so warm. Gut, jetzt schwitze ich wieder. Ich wünsche euch den perfekten Start in heutigen Montagmorgen. Wir haben Royal Blood. Die kommen gerade mit ein paar Problemen vorbei. Troubles Coming ist ready für euch in den nächsten paar Minuten. Dann gibt es auch noch Kokos mit Badside Radio. Ja, und eben am Mittwoch müsst ihr dann gut auf die Songs hören, weil wir haben Tickets für den 75. Geburtstag von Marc Storace. Jetzt würde ich aber sagen, gibt es eine Runde R.E.M. für euch. It's the end of the world as we know it. Auch so ein grossartiger Titel.

bis zum letzten Ton. Wunderschönen guten Morgen. Viertel vor acht haben wir und ich bin am Schwitzen in meinem Studio. Ich kann mir das nicht vorstellen. Und vor allem, ich bin irgendwie so ein bisschen am Kränkeln. Aber jetzt gibt es eine Superkraft für euch. Und zwar von einem der bekanntesten Iren in Deutschland. Ein mega netter Typ, der Ray Garvey. Und ich muss wirklich sagen, das Lied, was rausgekommen ist, auch auf und runter gelassen. Geniessen Sie es!

Ja, wunderbar. Kann man doch auch wieder so gut mitjohlen. Wunderschönen guten Morgen. In 7 Minuten haben wir Punkt 8. Das ist der Nummer 1 Rocksender von der Schweiz. Und jetzt gibt es Zwillingsbrüder für euch, Good Charlotte. Ganz viel Spaß!

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5: Ich bin Tina Golatrella. Guten Morgen. Kinder sollen

0: besser vor sexuellen Übergriffen im Internet geschützt werden. Kinderschutz Schweiz startet heute dazu den letzten Teil einer landesweiten Kampagne. Sie ruft Erwachsene dazu auf, mit den Jugendlichen zu reden und klare Regeln zu vereinbaren. Mehr als jeder vierte Jugendliche wurde schon aufgefordert, intime Bilder zu verschicken. Der Ölpreis ist nach Drohnenangriffen in Saudi-Arabien und im Persischen Golf um mehr als $3 gestiegen. Laut dem saudischen Energieministerium ist der Betrieb einer Ost-West-Ölpipeline vorübergehend eingestellt worden. Die Pipeline ermöglicht Saudi-Arabien, den Seeweg durch die Straße von Hormuz zu umgehen. Nach einem schweren Fährunglück in Indonesien werden weiterhin 129 Menschen vermisst. Hunderte Rettungskräfte suchen mit Schiffen, Flugzeugen und Tauchen nach Überlebenden. 6 Menschen kamen ums Leben, 108 konnten gerettet werden. Rettungskräfte befürchten, dass noch Menschen im Schiff eingeschlossen sind. In der gestrigen Schweizer Fußballmeisterschaft gewinnt der FC Zürich gegen Vaduz 2:1. Der tabellenletzte FC Lausanne Sports verliert gegen Servette 0:1 und der FC Luzern verliert gegen den FC Basel 2:4. Tabellenerster ist Lugano. Tennisspieler Alexander Zverev hat zum ersten Mal die US Open gewonnen. Der Deutsche setzte sich im Finale in New York in 4 Sätzen gegen den Amerikaner Ben Shelton durch. Für Zverev ist es nach den diesjährigen French Open der 2. Grand Slam-Titel. Am Morgen ist es vor allem in der Zentral- und Ostschweiz noch bewölkt und entlang der Alpen kann es noch regnen. Im Laufe des Tages wird es dann vom Westen her immer sonniger. Temperaturen am Morgen um die 14 und am Nachmittag um die 24 Grad.
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4: Herzlich willkommen beim Nummer 1 Roxana von der Schweiz und in der Mitte von der Woche. Wir legen gerade los. Billy Idol, Rebel Yell. Kommen gut in heutigen Morgen.

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0: Guten Morgen miteinander. Hallihallo, das ist Virgin Radio. 20 Minuten ab 8 Uhr haben wir. Und was haben wir eigentlich am 10. Oktober vor? Wenn ihr noch nichts vorhabt, dann hätte ich etwas für euch. Und zwar könnt ihr mit dem Marc Storace seinen 75. Geburtstag feiern. Ja? Und wir haben uns überlegt, wir lassen uns nicht lumpen, hauen natürlich Tickets raus und die gibt es am Mittwoch. Also übermorgen streuen wir den ganzen Tag Krokus-Songs streuen und ihr müsst nicht den ganzen Tag Sachen schicken, weil ich weiss genau, wo die Songs sind zeitlich. Also, wenn ihr am Mittwoch einen Song hört von Krokus, dann schickt ihr mir ein WhatsApp-Nachricht. Und zwar auf meine Nummer 079-821-5572. Die Nummer findet ihr natürlich auch in unserer Virgin Radio Switzerland App. Das Einzige, was ihr machen müsst, ihr hört einen Song und schickt mir ein Rock-Emoji. Und dann gönnt ihr mit ein bisschen Glück mit dem Marc Storace seinen Geburtstag.
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0: Ein bisschen 80er Jahre. Brauchen wir auch am Montagmorgen. Schön sind wir mit Virgin unterwegs. In fast 3 Minuten haben wir 8:30. Und in der nächsten Minute, halb Stunde, erwartet euch den grossartigen Track Uriah Heep mit Easy Living. Und dann gibt es noch die Legende, der Dio. Rainbow in the Dark, auch direkt aus den 80er Jahren. Aber jetzt würde ich sagen, geben wir ab am Ozzy. Mama, I'm coming home.
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Easy Living, das wünsche ich euch natürlich auch, dass wir einen lockeren Wochenstart haben. 20 Minuten vor 9 haben wir schön, sind wir mit Virgin Radio unterwegs. Und ja, es gibt eine sehr lustige Geschichte, die ich irgendwie nicht so verstehe. Aber ja, der Axel ist ein bisschen schlimmer Finger gewesen. Habt ihr gewusst, dass er mal am David Bowie eins gerachet hat? Also ihm eine Ohrfeige verteilt hat, weil der David Bowie anscheinend am Axel seine Freundin auch noch dazu mal angegraben hat. Ja, ja. Und der David hat sich dann sogar beim Axel entschuldigt. Es gibt Sachen, die gibt es gar nicht.

Einfach nur geil. Und da muss man ehrlich gesagt sagen, dank dem Dio. Ja, man könnte es schon so nennen. Gibt's Heavy Metal. Ich wünsche euch einen wunderschönen guten Morgen. 10 Minuten noch, dann haben wir 9. Ich verabschiede mich wieder mal. Wir hören uns morgen natürlich wieder in alter Frische. Ausser ich werde jetzt komplett zusammengelegt. Aber das wird natürlich nicht passieren, weil es schon mal einen Morgen gegeben, wo Andrea nicht rum war. Nein.

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2: Ich bin Tina Golatrella. Guten Morgen. In Bern geht heute Nachmittag die Herbstsession los. Dani Glur.
3: In beiden Räten geht es um die Armee, wie sie sich weiterentwickeln soll und wie sie finanziert werden soll. Ein anderes grosses Thema sind die bilateralen drei, also die neuen Verträge mit der EU. Zwischendrin liegt noch ein Abstimmungssonntag, wo das Stimmvolk über die Ernährungsinitiative und die Neutralitätsinitiative abstimmt. Laut der Umfrage dürften beide Initiativen abgelehnt werden. Und es könnte vielleicht noch zu einem Bundesratsrücktritt kommen. Schon seit Jahren wird spekuliert, jetzt, kurz vor dem Ende von seinem zweiten Jahr als Bundespräsident, könnte der Zeitpunkt für den Guy Parmelin passend sein.
2: Die Luzerner Galida Group muss tief in die Tasche greifen. Im Streit um den Verkauf ihrer Gartenmöbelsparte hat ein Pariser Gericht Galida zu rund 6,5 Millionen Euro Schadenersatz verurteilt. Die Käuferin Bischofrère hatte ursprünglich 39 Millionen gefordert. Das Urteil ist noch nicht rechtskräftig. Bei der Kommunalwahl im deutschen Bundesland

0: Niedersachsen liegt die CDU laut einer ersten Hochrechnung vorn. Sie kommt auf knapp 28% der Stimmen. Dahinter folgen die SP und die Grünen. Allerdings verlieren alle drei Parteien Wähleranteile. Zulegen dürfte dagegen die AfD um fast 12 Prozentpunkte. An der Westküste Australiens, nördlich der Stadt Geraldton, hat ein Hai angegriffen. Ein 26-jähriger Mann wurde mit schweren Verletzungen am Bein ins Spital gebracht. Das schrieb die Lokalzeitung. Ein Hai sei etwa 40 Meter vor der Küste gesichtet worden. In diesem Jahr gab es bereits 4 tödliche Hai-Attacken in Australien. Im Laufe des Tages gibt es aus Westen her immer mehr Sonne. Am zentralen und östlichen Alpenorthang hat es allerdings noch Wolkenreste, die sich nur langsam auflösen. Die Temperaturen am Nachmittag liegen bei 24 Grad.
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5: Ich bin Tina Colatrella. In Bern geht heute Nachmittag die Herbstsession los. Dani Glur.
6: In beiden Räten geht es um die Armee, wie sie sich weiterentwickeln soll und wie sie finanziert werden soll. Ein anderes grosses Thema sind die bilateralen drei, also die neuen Verträge mit der EU. Zwischen denen liegt noch eine Abstimmungssonntag, wo das Stimmvolk über die Ernährungsinitiative und die Neutralitätsinitiative abstimmt. Laut der Umfrage dürften beide Initiativen abgelehnt werden. Und es könnte vielleicht noch zu einem Bundesratsrücktritt kommen. Schon seit Jahren wird spekuliert, jetzt, kurz vor dem Ende von seinem zweiten Jahr als Bundespräsident, könnte der Zeitpunkt für Guy Parmelin passend sein.
5: Die Luzerner Galida Group muss tief in die Tasche greifen. Im Streit um den Verkauf ihrer Gartenmöbelsparte hat ein Pariser Gericht Galida zu rund 6,5 Millionen Euro Schadenersatz verurteilt. Die Käuferin Bischofrère hatte ursprünglich 39 Millionen gefordert. Das Urteil ist noch nicht rechtskräftig. Bei der Kommunalwahl im deutschen Bundesland Niedersachsen liegt die CDU laut einer ersten Hochrechnung vorn. Sie kommt auf knapp 28% der Stimmen. Dahinter folgen die SPD und die Grünen. Allerdings verlieren alle drei Parteien Wähleranteile. Zulegen dürfte dagegen die AfD um fast 12 Prozentpunkte. An der Westküste Australiens, nördlich der Stadt Geraldton, hat ein Hai angegriffen. Ein 26-jähriger Mann wurde mit schweren Verletzungen am Bein ins Spital gebracht. Das schrieb die Lokalzeitung. Ein Hai sei etwa 40 Meter vor der Küste gesichtet worden. In diesem Jahr gab es bereits 4 tödliche Hai-Attacken in Australien. Im Laufe des Tages gibt es aus Westen her immer mehr Sonne. Am zentralen und östlichen Alpenorthang hat es allerdings noch Wolkenreste, die sich nur langsam auflösen. Die Temperaturen am Nachmittag liegen bei 24 Grad.

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2: Ich bin Tina Colatrella. In Schweizer Rohmilch sind Gummichemikalien nachgewiesen worden. Laut der ETH Lausanne fanden die Forschenden solche Stoffe in 7 von 17 Proben. Die Konzentrationen waren meist niedrig, gesundheitliche Folgen sind noch unklar. Als mögliche Quellen gelten Reifenabrieb, aber auch Schläuche und Dichtungen in Melkanlagen. Die Schweizer Bevölkerung hat ihre Finanzen im Griff. Bei der Altersvorsorge gibt es aber Lücken. Viele setzen vor allem aufs Sparen und planen ihre Vorsorge nicht umfassend. Das zeigt eine Umfrage der Migrobank und des Forschungsinstituts GFS Bern. Gleichzeitig macht sich fast die Hälfte der Befragten häufig Sorgen ums Geld. Die auch für die Swiss fliegende Air Baltic hat in den USA ein Insolvenzverfahren eingeleitet. Die lettische Airline will damit ihre Schulden restrukturieren. Der Flugbetrieb und die Zusammenarbeit mit der Swiss sollen normal weiterlaufen, teilt die Fluggesellschaft mit. Die chinesische Hauptstadt verbietet alle Drohnen im Stadtgebiet. Ab Mitte November dürfen Drohnen weder besessen noch gelagert werden. Das gilt auch für Touristinnen und Touristen. Ausnahmen gibt es für Forschung und Landwirtschaft. Die Behörden begründen die Verschärfung mit der Sicherheit in der Hauptstadt. Fußballer Christian Fasnacht von den Berner Young Boys beendet seine Nazi-Karriere. Das teilt der Fußballverband mit. Der 32-jährige Zürcher debütierte vor 8 Jahren. In 24 Länderspielen erzielte er 5 Tore. Er war an 2 WM und einer EM-Endrunde mit dabei. Im Laufe des Tages gibt es aus Westen her immer mehr Sonne. Am zentralen und östlichen Alpenorthang hat es allerdings noch Wolkenreste, die sich nur langsam auflösen. Die Temperaturen am Nachmittag liegen bei 24 Grad.
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6: Im Studio der Jonathan Ernst. Die SRG baut Kaderstellen ab. Eine von 5 Führungspositionen auf den obersten Ebenen soll wegfallen. Damit und mit weiteren Massnahmen will die SRG im kommenden Jahr 80 Millionen Franken einsparen. Die konkreten Auswirkungen auf das Programm und die Mitarbeitenden werden in den kommenden Tagen kommuniziert. Bis 2029 muss die SRG insgesamt rund 270 Millionen Franken einsparen. In Schweizer Rohmilch sind Gummichemikalien nachgewiesen worden. Laut der ETH Lausanne fanden die Forschenden solche Stoffe in 7 von 17 Proben. Die Konzentrationen waren meist niedrig, gesundheitliche Folgen sind noch unklar. Als mögliche Quellen gelten Reifenabrieb, aber auch Schläuche und Dichtungen in Melkeanlagen. Die Schweizer Bevölkerung hat ihre Finanzen im Griff. Bei der Altersvorsorge gibt es aber Lücken. Viele setzen vor allem aufs Sparen und planen ihre Vorsorge nicht umfassend. Das zeigt eine Umfrage der Mikrobank und des Forschungsinstituts GFS Bern. Gleichzeitig macht sich fast die Hälfte der Befragten häufig Sorgen ums Geld. Fußballer Christian Fasnacht von den Berner Young Boys beendet seine Nazi-Karriere. Das teilt der schweizerische Fußballer.

0: Fußballverband mit. Der 32-jährige Zürcher debütierte vor 8 Jahren in 24 Länderspielen, erzielte er 5 Tore. Er war an 2 WM- und 1 EM-Endrunde mit dabei. Es bleibt heute und morgen trocken. Morgen gibt es nochmal bis zu 26 Grad. Übermorgen kommt es nochmal regnen und die Temperaturen gehen runter. Am Nachmittag gibt es dann noch maximal 21 Grad.
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3: Im Studio der Jonathan Ernst. Die SRG baut Kaderstellen ab. Eine von 5 Führungspositionen auf den obersten Ebenen soll wegfallen. Damit und mit weiteren Massnahmen will die SRG im kommenden Jahr 80 Millionen Franken einsparen. Die konkreten Auswirkungen auf das Programm und die Mitarbeitenden werden in den kommenden Tagen kommuniziert. Bis 2029 muss die SRG insgesamt rund 270 Millionen Franken einsparen. In Schweizer Rohmilch sind Gummichemikalien nachgewiesen worden. Laut der ETH Lausanne fanden die Forschenden solche Stoffe in 7 von 17 Proben. Die Konzentrationen waren meist niedrig, gesundheitliche Folgen sind noch unklar. Als mögliche Quellen gelten Reifenabrieb, aber auch Schläuche und Dichtungen in Melkeanlagen. Die Fluggesellschaft AirBaltic, welche auch für die Swiss fliegt, hat in den USA ein Insolvenzverfahren eingeleitet. Die lettische Airline will damit ihre Schulden restrukturieren. Der Flugbetrieb und die Zusammenarbeit mit der Swiss sollen normal weiterlaufen, wie die Fluggesellschaft mitteilte. Fußballer Christian Fasnacht von den Berner Young Boys beendet seine Nazi-Karriere. Das teilt der Schweizerische Fußballverband mit. Der 32-jährige Zürcher debütierte vor 8 Jahren. In 24 Länderspielen erzielte er 5 Tore. Er war an 2 WM und einer EM-Endrunde mit dabei. Es bleibt heute und morgen trocken. Morgen gibt es noch mal bis zu 26 Grad. Übermorgen kommt es dann noch mal regnen und die Temperaturen gehen runter. Am Nachmittag gibt es dann noch maximal 21 Grad.
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1: Im Studio der Jonathan Ernst. Gegen den Chauffeur des Reisecars, der am vergangenen Donnerstag im Engadin verunglückt ist, ist ein Verfahren eröffnet worden. Die Bündner Staatsanwaltschaft teilt mit, es gehe dabei um mehrfache fahrlässige Tötung und mehrfache fahrlässige Körperverletzung. 5 Menschen sind bei dem Carcrash ums Leben gekommen, 40 weitere Personen wurden verletzt. Der Chauffeur ist beim Unfall leicht verletzt worden. Der Verein Fair in Air fordert mehr Transparenz bei den Nachtflügen am Flughafen Zürich. In diesem Sommer registrierte der Verein über 300 Flüge nach 23 Uhr, wie er mitteilt. Vom Flughafen ausgewiesen waren jedoch nur 36 Flüge nach Betriebsende. Der Verein möchte nun, dass künftig alle Nachtflüge lückenlos ausgewiesen werden. US-Präsident Donald Trump erhöht vor dem nächsten Zinsentscheid den Druck auf die US-Notenbank. Er droht erneut mit einem Handelsstopp gegenüber bestimmten Ländern, sollte die Federal Reserve die Geldpolitik nicht lockern. Bereits Anfang September hatte Trump die Notenbank öffentlich zu Zinssenkungen aufgefordert. Die chinesische Hauptstadt Peking verbietet alle Drohnen im Stadtgebiet. Ab Mitte November dürfen Drohnen weder besessen noch gelagert werden. Das gilt auch für Touristinnen und Touristen. Ausnahmen gibt es für Forschung und Landwirtschaft. Die Behörden begründen die Verschärfung mit der Sicherheit in der Hauptstadt. Es bleibt heute und morgen trocken. Morgen gibt es nochmal bis zu 26 Grad. Übermorgen kann es dann nochmal regnen und Temperaturen gehen. Aber am Nachmittag gibt es dann noch maximal 21 Grad.
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7: Im Studio der Jonathan Ernst. Gegen den Chauffeur des Reisecars, der am vergangenen Donnerstag im Engadin verunglückt ist, ist ein Verfahren eröffnet worden. Die Bündner Staatsanwaltschaft teilt mit, es gehe dabei um mehrfache fahrlässige Tötung und mehrfache fahrlässige Körperverletzung. 5 Menschen sind bei dem Carcrash ums Leben gekommen, 40 weitere Personen wurden verletzt. Der Chauffeur ist beim Unfall leicht verletzt worden. Der Verein Fair in Air fordert mehr Transparenz bei den Nachtflügen am Flughafen Zürich. In diesem Sommer registrierte der Verein über 300 Flüge nach 23 Uhr, wie er mitteilt. Vom Flughafen ausgewiesen waren jedoch nur 36 Flüge nach Betriebsende. Der Verein möchte nun, dass künftig alle Nachtflüge lückenlos ausgewiesen werden. Katzenstreu wird zu einem Problem für Deponien. Im Kehricht Verwertungsanlagen bleibt ein nicht brennbarer Rückstand zurück, der in Deponien gelagert werden muss. Um diese zu schonen, ruft der Kanton Zürich Katzenhalter nun dazu auf, auf pflanzliche Alternativen zur herkömmlichen Katzenstreu umzusteigen. US-Präsident Donald Trump erhöht vor dem nächsten Zinsentscheid den Druck auf die US-Notenbank. Er droht erneut mit einem Handelsstopp gegenüber bestimmten Ländern, sollte die Federal Reserve die Geldpolitik nicht lockern. Bereits Anfang September hatte Trump die Notenbank öffentlich zu Zinssenkungen aufgefordert. Es bleibt heute und morgen trocken. Morgen gibt es noch mal bis zu 26 Grad. Übermorgen kommt es dann noch mal regnen und Temperaturen gehen runter. Am Nachmittag gibt es dann noch maximal 21 Grad.
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10: Herzlich willkommen im Menti Nachmittag. Ich begleite euch gerne durch diesen Wochenstart mit dem Blick, ja, richtig Feierabend. Mein Name ist Amanda Holzner. Ciao zusammen.
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Toracevic 75 und dir steht auf der Gästeliste. Der Frontmann von Krokus feiert am 7. Oktober seine Geburt. Zusammen mit ganz vielen Special Guests gibt es 3 Tage später seine grosse, ich muss korrigieren, riesengrosse Geburtstagsshow zu Basel im Z7 am Samstag, am 10. Oktober. Und auch Mark Linz, Kess oder natürlich auch der ganze Krokus-Mannschaft könnt eben dir mit dabei sein feiern. Virgin Radio schreibt mich sehr gerne auf die Gästeliste. Es ist auch ganz easy. Übermorgen, also am Mittwoch, ganz, ganz gut Radio hören. Und wer Krokus-Song kommt, schickt ihr uns aufs Studio-Handy ein Rock-Emoji per WhatsApp. Die Nummer könnt ihr schon mal speichern. Das ist 079 821 55 72. So easy hat es noch nie gehabt, die Geburt von einem Rockstar dabei zu sein. Und jetzt sorgen wir dafür, dass euer Mänti Nami auch easy bleibt mit dem riesen Rockklassiker von Twisted Sister.

0: Für alle, die beruflich unterwegs sind, nächster Kundentermin, die nächste Lieferung. Dank Virgin Radio werdet ihr bestens begleitet von den Beatles. Von ACDC in der nächsten halben Stunde. Und jetzt geht's gleich weiter mit Vollbeat. Also alles, was ihr Bock drauf habt.
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dürfen ihr wetten, dass ich es schaffe, dass ihr trotz viel Bütz ein bisschen Weekend-Feeling zurückbekommt am Montagnami. Meine Geheimwaffe ist recht easy, explosiver Rock-Sound von AC/DC. Und schon beim ersten Beat hockt ihr ja eure Lieblingsbar mit euren Lieblingsmenschen. Zumindest im Herz und im Kopf oben. Und der Menti, der wirkt gar nicht mehr so gefürchtig. Und ihr arbeitet auch den Menti. Virgin Radio ist bei euch. Wir lassen euch nicht im Stich. Vor allem jetzt aufdrehen für You Shook Me All Night Long.

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5: Im Studio der Jonathan Ernst. Beim Schweizer Radio und Fernsehen fallen 38 Vollzeitstellen weg. Rund die Hälfte soll laut SRF über natürliche Fluktuation abgebaut werden. In den übrigen Fällen kommt es zu Kündigungen oder Frühpensionierungen. Auch das TV-Programm wird angepasst. Unter anderem verzichtet SRF ab der Saison 2027-28 auf Live-Übertragungen der Champions League. Die SRG muss bis 2029 insgesamt rund 270 Millionen Franken einsparen. Die Europäische Raumfahrtorganisation ESA setzt

0: Wagen bleibt ein nicht brennbarer Rückstand zurück, der in Deponien gelagert werden muss. Um diese zu schonen, ruft der Kanton Zürich Katzenhalter nun dazu auf pflanzliche Alternativen zur herkömmlichen Katzenstreu umzusteigen. Finnland will unter den französischen Atomschirm. Wie die beiden Länder mitteilen, soll in den kommenden Monaten die Zusammenarbeit und der Anschluss Finnlands an die französische Initiative zur nuklearen Abschreckung gestartet werden. Die Zusammenarbeit soll die Abschreckung der NATO ergänzen, aber nicht ersetzen. Über einen möglichen Einsatz französischer Atomwaffen entscheidet weiterhin alleine Frankreich. Morgen bleibt der ganze Tag trocken und sonnig. Es wird bis zu 26 Grad warm am Nachmittag. Am Mittwoch kühlt es dann aber ab und es kommt regnen. Die Temperaturen fallen noch auf maximal 21 Grad am Nachmittag.
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4: 10 von 10 Rock Sounds warten auf euch. Fangen wir an mit einem von meinen persönlichen Favorites. Bon Jovi, Bad Medicine. Ich bin Amanda Holsener. Ciao zusammen.
3: Der

Er ist eine absolute Legende in der Schweizer Rockmusikgeschichte. Eine der bekanntesten Stimmen. Und er feiert schon gleich seinen 75. Geburtstag. Und ihr könnt dabei sein. Von Krokus, der Marc Storace. 3 Tage nach seinem Geburtstag findet auch gerade sein grosses Birthday Bash im Z7 zu Bratteln in Basel statt. Samstag, 10. Oktober ist es und ein paar Plätze dürfen wir auch noch verschenken. Und vielleicht ja gerade genau an euch. Einfach übermorgen Mittwoch ganz gut Radio hören. Und wer Krokus-Song läuft hier bei Virgin Radio, dann schickt ihr ein Rock-Emoji auf unser WhatsApp 079 821 55 72. Nummer und alle Infos findet ihr bei unserer Virgin Radio Switzerland App. Das gibt so eine fette Party. Zuerst mit der Band von ihm selber, Storace. Seine Wegbegleiter von Krokus sind natürlich dabei. Adras Tres und Marc Lynn. Also es gibt ganz besondere Abend für alle Rockerinnen und Rocker von euch. Ja, und hier sorgen wir jetzt dafür, dass es auch einen besonderen Wochenstart gibt, natürlich. Mit Rocksound, auch aus der Schweiz, machen wir gerade so weiter. Chakra und Serena Telly, die da Anastasia ihren Riesenhit covered haben. Left Outside Alone. Was ein Knüller.

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0: Transport vor eurem Feierabend soll dementsprechend tönen. Und das ist ja dank Virgin Radio absolut kein Problem. Wow, mit Guns N' Roses natürlich hoch konzentriert. Oder jetzt sogar das? Yes. Mit Roxette halt einfach Vollgas in diesem Ende-Feierabend rein.
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Meistens sind wir ja um diese Zeit zusammen unterwegs für richtig Feierabend. Und Virgin Radio ist ja auch bei allen dabei, die jetzt noch eine Schicht vor sich haben. Nicht Feierabend. Ihr Pflege, ÖV, Gastro, Polizistinnen, Sanitäter und alle, die ich jetzt da nicht gesagt habe. Wir lassen den Motor richtig an. Vollgas, so tönt's. Und gut gelaunt durch die Spätschicht. Mit Turbo Lover von Judas Priest.

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1: Im Studio der Jonathan Ernst. Beim Schweizer Radio und Fernsehen fallen 38 Vollzeitstellen weg. Rund die Hälfte soll laut SRF über natürliche Fluktuation abgebaut werden. In den übrigen Fällen kommt es zu Kündigungen oder Frühpensionierungen. Auch das TV-Programm wird angepasst. Unter anderem verzichtet SRF ab der Saison 2027-28 auf Live-Übertragungen der Champions League. Die SRG muss bis 2029 insgesamt rund 270 Millionen Franken einsparen. In der Schweiz werden immer mehr Ölpflanzen angebaut. Besonders der Anbau von Bioraps, Sonnenblumen und Soja ist in den vergangenen 10 Jahren stark angestiegen. Laut dem Bundesamt für Landwirtschaft hat die Fläche, die für solche Ölsaaten verwendet wird, um mehr als einen Fünftel zugenommen. Die Fläche, die für den biologischen Anbau der Ölsaaten verwendet wird, hat sich im selben Zeitraum fast verdreifacht. Die Europäische Raumfahrtorganisation ESA setzt bei der geplanten Überwachung von Pflanzen aus dem All auf Bauteile aus der Schweiz. Das Schweizer Weltraumunternehmen Beyond Gravity hat entscheidende Teile für den ESA-Pflanzensatelliten hergestellt. Dieser soll laut Beyond Gravity morgen ins All befördert werden. Der Satellit soll die fürs Auge unsichtbare schwache Fluoreszenz messen und so Rückschlüsse auf die Pflanzengesundheit möglich machen. Finnland will unter den französischen Atomschirm. Wie die beiden Länder mitteilen, soll in den kommenden Monaten die Zusammenarbeit und der Anschluss Finnlands an die französische Initiative zur nuklearen Abschreckung gestartet werden. Die Zusammenarbeit soll die Abschreckung der NATO ergänzen, aber nicht ersetzen. Über einen möglichen Einsatz französischer Atomwaffen entscheidet weiterhin alleine Frankreich. Es bleibt heute und morgen trocken. Morgen gibt es noch mal bis zu 26 Grad. Übermorgen kommt es dann noch mal regnen und die Temperaturen gehen. Aber am Nachmittag gibt es dann noch maximal 21 Grad.
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4: Gratulieren, wenn ihr den Moment erfolgreich gemeistert habt. Freut euch am Studio, Amanda Hosener.
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Costa Race wird 75 und der steht auf der Gästeliste. Der Franz Mafa Krokos feiert am 7. Oktober Geburtstag. Zusammen mit ganz vielen Special Guests gibt es dann 3 Tage später seine grosse, riesengrosse Geburtstagsshow zu Basel im Z7. Also genauer gesagt am Samstag, 10. Oktober. Und neben Mark Lynn, Stress oder natürlich, oder der ganzen Krokos-Mannschaft könnt ihr mit dabei sein. Virgin Radio schreibt noch auf die Gästeliste. Und es ist auch ganz easy. Übermorgen Mittwoch ganz, ganz gut Radio hören. Und wenn ein Krokus-Song kommt, schickt ihr uns aufs Studio-Handy ein Rock-Emoji per WhatsApp. Das Nummer könnt ihr schon mal speichern. 079 821 55 72. Aus uns habt ihr sicher noch nie gehabt, am Geburtstag von einem Rockstar dabei zu sein. Und jetzt kumpeln wir alle zusammen ganz easy. Ja, ja, wohlverdient Feierabend. Van Halen mit Jump.

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0: so wie Journey singt. Any way you want it. Ihr bekommt weiterhin alles, was ihr wollt. Und wieder wollt. White Stripes gibt es noch vor der 6. Iron Maiden und jetzt auch gerade Strolling Stones. Also dank Virgin Radio mit allen Legenden. Schön, der Demente Abend, vor allem mit dem besten Rocksound in euren Feierabend.
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kurz vor der 6 an diesem Montagabend. Der Tag hat sich vielleicht für ein paar extrem lang angefühlt. Entweder mühsam oder streng. Und jetzt vergessen wir das alles für knapp 4 Minuten. Einfach gut mal. Geht recht easy mit Status Quo. Da bei Virgin Radio jetzt mit In the Army Now. Schönen Rest Montag.

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0: Von Ernst. In der Schweiz werden immer mehr Ölpflanzen angebaut. Besonders der Anbau von Bioraps, Sonnenblumen und Soja ist in den vergangenen 10 Jahren stark angestiegen. Laut dem Bundesamt für Landwirtschaft hat die Fläche, die für solche Ölsaaten verwendet wird, um mehr als einen Fünftel zugenommen. Die Fläche, die für den biologischen Anbau der Ölsaaten verwendet wird, hat sich im selben Zeitraum fast verdreifacht. Der bekannte Verleger und Unternehmer Jürg Marquardt ist im Alter von 81 Jahren gestorben. Dies nach schwerer Krankheit, berichtet der Blick. Marquardt gründete 1965 die Jugendzeitschrift Pop. Einem breiten Schweizer Publikum wurde er durch Fernsehsendungen wie Traumjob und später die Höhle der Löwen bekannt. Marquardt hinterlässt seine Frau, 5 Kinder und eine Stieftochter. Die wirtschaftliche Krise in Kuba verschärft sich. Laut dem kubanischen Menschenrechtsobservatorium leben mittlerweile 94% der Bevölkerung in extremer Armut. Gleichzeitig bricht der Tourismussektor ein. Hotelketten und Fluggesellschaft ziehen sich aufgrund der Versorgungsprobleme zurück. Kanada will die Beziehungen zur Europäischen Union deutlich vertiefen. Laut dem Wall Street Journal erfolgt die Annäherung vor dem Hintergrund des Handelsstreits mit den USA. Im Fokus der Gespräche stehen Energie, künstliche Intelligenz, Verteidigung und kritische Rohstoffe. Einen Beitritt zur EU schließt Premierminister Mark Carney jedoch aus. Morgen bleibt der ganze Tag trocken und sonnig. Es wird bis zu 26 Grad warm am Nachmittag. Am Mittwoch kühlt es dann aber ab und es kommt regnen. Und die Temperaturen fallen noch auf maximal 21 Grad am Nachmittag.
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6: Guten Abend, ich bin der Jonathan Ernst. Der Ständerat sagt Ja zum Mercosur-Abkommen. Gleichzeitig will er die Schweizer Landwirtschaft mit über 500 Millionen Franken

0: Gegenwart hinterlässt seine Frau 5 Kinder und eine Stieftochter. Bei einer Kontrolle an der Basler Grenze bei der Ausreise nach Deutschland und Frankreich sind fast 200 Autofahrende ohne gültige Vignette erwischt worden. Mehr als die Hälfte fuhr mit Schweizer Nummernschildern. Laut dem Bundesamt für Zoll- und Grenzsicherheit wurden sie mit 200 Franken gebüßt und mussten zusätzlich eine Vignette für 40 Franken kaufen. In Israel ist der älteste Holocaust-Überlebende im Alter von 107 Jahren gestorben. Der 1919 in Polen geborene Yehuda Aharon Widowski starb bereits gestern, wie verschiedene israelische Medien berichten. Widowski hatte den Angaben zufolge unter anderem das Konzentrationslager Auschwitz überlebt. Morgen bleibt der ganze Tag trocken und sonnig. Es wird bis zu 26 Grad warm am Nachmittag. Am Mittwoch kühlt es dann aber ab und es kommt regnen. Und die Temperaturen fallen noch auf maximal 21 Grad am Nachmittag.
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2: Im Studio der Dario Jecker. Guten Abend. Der Verleger und Unternehmer Jörg Marquardt ist im Alter von 81 Jahren nach schwerer Krankheit in Zürich gestorben. Das berichtet der Blick. Mit geliehenen 2000 Franken gründete Marquardt 1965 die Jugendzeitschrift Pop. Später wurde er einem breiten Schweizer Publikum durch Fernsehsendungen wie Traumjob und später Die Höhle der Löwen bekannt. Marquardt hinterlässt eine Frau, 5 Kinder und eine Stieftochter. In der EU gibt es erneut Streit um die Sanktionen gegen Russland. Wie ein irischer Sprecher mitteilt, konnten sich die Mitgliedstaaten nicht darauf einigen, an diesem Dienstag auslaufende Strafmaßnahmen, wie ursprünglich geplant, um 12 Monate zu verlängern. Vereinbart werden konnte demnach nur eine Verlängerung um 7 Tage, also bis am 22. September. Bis dahin sollen nun weitere Gespräche über Streitfragen bezüglich der Sanktionen gegen Russland geführt werden. Nach dem großen Datenklau warnt Liechtenstein vor zu viel Transparenz bei Finanzdaten. Hacker hatten im Juli aus einem Register Informationen zu über 30.000 Firmen, Stiftungen und anderen Organisationen kopiert, darunter Namen und Geburtsdaten ihrer wirtschaftlichen Eigentümer. Prinz Michael von Liechtenstein kritisiert nun gegenüber der Financial Times, dass immer mehr Offenlegungspflichten auch immer neue Ziele für Cyberangriffe schaffen. Besonders skeptisch sieht er Pläne, die solche Register europaweit miteinander zu verknüpfen. Das Originaltitelbild des Comics Asterix bei den Briten ist für 1,2 Millionen Euro versteigert worden. Bei der Auktion in Belgien habe der Käufer einschließlich Gebühren sogar fast 1,5 Millionen Euro gezahlt, wie das Auktionshaus BD Enchères in Lüttich mitteilt. So viel habe ein Werk des Comiczeichners Albert Uderzo noch nie erzielt. Es blieb trocken in der Nacht und morgen gibt es wieder mal Sonnenschein, meistens auch und Temperaturen bis 27 Grad.

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6: Diese Themen haben heute Schlagzeilen gemacht. Guten Abend. Forschende haben in Schweizer Rohmilch mehrere Chemikalien aus Gummi nachgewiesen. Milchproben von 17 Schweizer Bauernhöfen wurden analysiert, teilt die Eidgenössische Technische Hochschule Lausanne mit. In 7 Proben sei mindestens eine von 4 gesuchten Gummichemikalien nachgewiesen worden. Als mögliche Quellen gelten Reifenabrieb, aber auch Schläuche und Dichtungen in Melkanlagen. Die Auswirkungen auf die menschliche Gesundheit ist noch unbekannt. Der Verleger und Unternehmer Jörg Marquardt ist im Alter von 81 Jahren nach schwerer Krankheit in Zürich gestorben. Das berichtet der Blick. Mit geliehenen 2000 Franken gründete Marquardt 1965 die Jugendzeitschrift Pop. Später wurde er einem breiten Schweizer Publikum durch Fernsehsendungen wie Traumjob und später Die Höhle der Löwen bekannt. Marquardt hinterlässt eine Frau, 5 Kinder und eine Stieftochter.
7: Jedes vierte Kind wird im Internet aufgefordert, intime Bilder zu schicken. Mit einer Altersgrenze für den Gebrauch von Social Media könnten Kinder geschützt werden. Es sei aber nicht der ideale Weg. Das sagt Regula Bernhard-Hug, Direktorin von Kinderschutz Schweiz. Kinder sollen sich in einem sicheren Internet bewegen können.
8: Der Idealweg wäre, dass es solche Sachen alle gibt, dass sie weiterhin teilhaben auf dem Internet bewegen können. Dass wir Erwachsene und Anbieter von diesen Produkten aber dazu schauen, dass man sich in einem geschützten Rahmen bewegen kann.
7: Kinderschutz Schweiz startet heute den letzten Teil einer landesweiten Kampagne. Sie ruft Erwachsene dazu auf, mit Jugendlichen zu sprechen und klare Regeln im Umgang mit dem Internet zu vereinbaren.
9: Kanada will die Beziehungen zur Europäischen Union deutlich vertiefen. Laut dem Wall Street Journal erfolgt die Annäherung vor dem Hintergrund des Handelsstreits mit den USA. Im Fokus der Gespräche stehen Energie, künstliche Intelligenz, Verteidigung und kritische Rohstoffe. Einen Beitritt zur EU schließt Premierminister Mark Carney jedoch aus.
6: Österreich hat dem iranischen Atomchef Mohammed Eslami die Einreise zur internationalen Atomkonferenz untersagt. Das Jahrestreffen der internationalen Atomenergiebehörde IAEA findet an deren Hauptsitz in Wien statt. Eslami ist mit Sanktionen der UNO belegt. Österreich hatte bei der UNO um eine Ausnahme ersucht, damit Eslami einreisen dürfe. Diese habe die UNO jedoch abgelehnt. Als Reaktion bestellte das Außenministerium in Teheran den zuständigen österreichischen Diplomaten ein. Dieser wiederum beschuldigte die USA, für Eslamis Einreiseverbot gesorgt zu haben.
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3: Diese Themen haben heute Schlagzeilen gemacht. Guten Abend. Gegen den Chauffeur des Reisecars, der am vergangenen Donnerstag im Engadin verunglückt ist, ist ein Verfahren eröffnet worden. Das bestätigt die Staatsanwaltschaft den Blick. Es gehe dabei um mehrfache fahrlässige Tötung und mehrfache fahrlässige Körperverletzung. 5 Menschen sind bei dem Reisecar-Unfall ums Leben gekommen, 40 weitere Personen wurden verletzt. Der Chauffeur ist beim Unfall leicht verletzt worden. Auch wer nach dem 25. Lebensjahr noch eine Lehre oder Matura abschließt, verbessert seine Chancen auf dem Arbeitsmarkt deutlich. Laut dem Bundesamt für Statistik findet man mit Abschluss häufiger einen Job, auch 5 Jahre danach noch. Auch das durchschnittliche Bruttoeinkommen steigt deutlich von 3.500 auf 5.200 Franken pro Monat. Rund jeder 8. Abschluss auf Sekundarstufe 2, also Lehre oder Matura, wird in der Schweiz von Personen ab 25 gemacht.
4: Die Schweizer Bevölkerung verfügt über eine breite Finanzkompetenz und hat ihre Finanzen mehrheitlich im Griff. Schwierig wird es bei der Altersvorsorge. Viele beschränken sich auf ein einfaches Vorsorgesparen und vernachlässigen eine ganzheitliche Betrachtung ihrer Vorsorgesituation. Das zeigt eine Umfrage der Mikrobank und dem Meinungsforschungsinstitut GFS Bern. Trotz finanzieller Stabilität macht sich zudem fast die Hälfte der Befragten häufig Sorgen ums Geld.
3: Die Wasserqualität des Bielersees ist deutlich besser geworden. Laut einer Untersuchung des Kantons Bern gibt es nun doppelt so viele Arten an Wasserpflanzen wie noch vor etwa 40 Jahren. Die Verbesserung der Wasserqualität sei unter anderem darauf zurückzuführen, dass die Nährstoffkonzentration gesunken sei. Allerdings würden etwa der Klimawandel sowie eingeschleppte Arten dem See zusetzen. Finnland kriecht unter Frankreichs Atomschirm. Das heißt, Finnland schließt sich dem französischen Programm zur nuklearen Abschreckung an.

0: belastete Bargeld käme von einem Bekannten und dass er damit Uhren in der Schweiz habe kaufen wollen. Der Mann war deshalb der Geldwäsche für schuldig befunden worden, wogegen er Beschwerde eingereicht hat. Seine Beschwerde hat das Bundesgericht nun jedoch abgewiesen.
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1: Diese Themen haben heute Schlagzeilen gemacht. Guten Abend. Forschende haben in Schweizer Rohmilch mehrere Chemikalien aus Gummi nachgewiesen. Milchproben von 17 Schweizer Bauernhöfen wurden analysiert, teilt die Eidgenössische Technische Hochschule Lausanne mit. In 7 Proben sei mindestens eine von 4 gesuchten Gummichemikalien nachgewiesen worden. Als mögliche Quellen gelten Reifenabrieb, aber auch Schläuche und Dichtungen in Melkanlagen. Die Auswirkungen auf die menschliche Gesundheit ist noch unbekannt. Der Verleger und Unternehmer Jörg Marquardt ist im Alter von 81 Jahren nach schwerer Krankheit in Zürich gestorben. Das berichtet der Blick. Mit geliehenen 2000 Franken gründete Marquardt 1965 die Jugendzeitschrift Pop. Später wurde er einem breiten Schweizer Publikum durch Fernsehsendungen wie Traumjob und später Die Höhle der Löwen bekannt. Marquardt hinterlässt eine Frau, 5 Kinder und eine Stieftochter.
2: Jedes vierte Kind wird im Internet aufgefordert, intime Bilder zu schicken. Mit einer Altersgrenze für den Gebrauch von Social Media könnten Kinder geschützt werden. Es sei aber nicht der ideale Weg. Das sagt Regula Bernhard-Hug, Direktorin von Kinderschutz Schweiz. Kinder sollen sich in einem sicheren Internet bewegen können.
3: Der ideale Weg wäre, dass es solche Sachen alle gibt, dass sie weiterhin teilhaben auf dem Internet bewegen können. Dass wir Erwachsene und Anbieter von diesen Produkten aber dazu schauen, dass man sich in einem geschützten Rahmen bewegen kann.
2: Kinderschutz Schweiz startet heute den letzten Teil einer landesweiten Kampagne. Sie ruft Erwachsene dazu auf, mit Jugendlichen zu sprechen und klare Regeln im Umgang mit dem Internet zu vereinbaren.
4: Kanada will die Beziehungen zur Europäischen Union deutlich vertiefen. Laut dem Wall Street Journal erfolgt die Annäherung vor dem Hintergrund des Handelsstreits mit den USA. Im Fokus der Gespräche stehen Energie, künstliche Intelligenz, Verteidigung und kritische Rohstoffe. Einen Beitritt zur EU schließt Premierminister Mark Carney jedoch aus.
1: Österreich hat dem iranischen Atomchef Mohammed Eslami die Einreise zur internationalen Atomkonferenz untersagt. Das Jahrestreffen der internationalen Atomenergiebehörde IAEA findet an deren Hauptsitz in Wien statt. Eslami ist mit Sanktionen der UNO belegt. Österreich hatte bei der UNO um eine Ausnahme ersucht, damit Eslami einreisen dürfe. Diese habe die UNO jedoch abgelehnt. Als Reaktion bestellte das Außenministerium in Teheran den zuständigen österreichischen Diplomaten ein. Dieser wiederum beschuldigte die USA, für Eslamis Einreiseverbot gesorgt zu haben.

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1: Diese Themen haben heute Schlagzeilen gemacht. Guten Abend. Gegen den Chauffeur des Reisecars, der am vergangenen Donnerstag im Engadin verunglückt ist, ist ein Verfahren eröffnet worden. Das bestätigt die Staatsanwaltschaft den Blick. Es gehe dabei um mehrfache fahrlässige Tötung und mehrfache fahrlässige Körperverletzung. 5 Menschen sind bei dem Reisecar-Unfall ums Leben gekommen, 40 weitere Personen wurden verletzt. Der Chauffeur ist beim Unfall leicht verletzt worden. Auch wer nach dem 25. Lebensjahr noch eine Lehre oder Matura abschließt, verbessert seine Chancen auf dem Arbeitsmarkt deutlich. Laut dem Bundesamt für Statistik findet man mit Abschluss häufiger einen Job, auch 5 Jahre danach noch. Auch das durchschnittliche Bruttoeinkommen steigt deutlich von 3.500 auf 5.200 Franken pro Monat. Rund jeder 8. Abschluss auf Sekundarstufe 2, also Lehre oder Matura, wird in der Schweiz von Personen ab 25 gemacht.
2: Die Schweizer Bevölkerung verfügt über eine breite Finanzkompetenz und hat ihre Finanzen mehrheitlich im Griff. Schwierig wird es bei der Altersvorsorge. Viele beschränken sich auf ein einfaches Vorsorgesparen und vernachlässigen eine ganzheitliche Betrachtung ihrer Vorsorgesituation. Das zeigt eine Umfrage der Mikrobank und dem Meinungsforschungsinstitut GFS Bern. Trotz finanzieller Stabilität macht sich zudem fast die Hälfte der Befragten häufig Sorgen ums Geld.
1: Die Wasserqualität des Bielersees ist deutlich besser geworden. Laut einer Untersuchung des Kantons Bern gibt es nun doppelt so viele Arten an Wasserpflanzen wie noch vor etwa 40 Jahren. Die Verbesserung der Wasserqualität sei unter anderem darauf zurückzuführen, dass die Nährstoffkonzentration gesunken sei. Allerdings würden etwa der Klimawandel sowie eingeschleppte Arten dem See zusetzen. Finnland kriecht unter Frankreichs Atomschirm. Das heißt, Finnland schließt sich dem französischen Programm zur nuklearen Abschreckung an. Das teilen die beiden Staaten mit. Bei der Initiative gehe es darum, die Sicherheit Europas zu stärken, schreibt Finnlands Präsident Alexander Stubb. Frankreich ist neben Großbritannien das einzige europäische Land, das über Atomwaffen verfügt. Kokain, THC, MDMA, Ketamin sowie Schwarzpulver und TNT. All diese Stoffe fanden die Zollbeamten auf den Geldbündeln eines Mannes. Dieser hatte mit fast 150.000 britischen Pfund Bargeld vor 9 Jahren in die Schweiz einreisen wollen. Er gab an, das drogenbelastete Bargeld käme von einem Bekannten und dass er damit Uhren in der Schweiz habe kaufen wollen. Der Mann war deshalb der Geldwäsche für schuldig befunden worden, wogegen er Beschwerde eingereicht hat. Seine Beschwerde hat das Bundesgericht nun jedoch abgewiesen.
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